0: Häufiger als der vorigen Art begegnet man der Flussseeschwalbe, die auch an der Seeküste als Brutvogel anzutreffen ist. Ihr Gelege ist auf eine dürftige Unterlage von Halmen gebettet, eingelagert in den groben Kies des Strandes oder in kleine Mulden auf kurzgrasigen Flächen. Die schnittige Flugform dieses gut drosselgroßen Fischfressers wird durch die schmalen, gewinkelten Schwingen, den schlanken Körper und den tief eingegabelten Schwanz unterstrichen. Im Aussehen unterscheidet sie sich von der Trauerseeschwalbe außerdem durch den blutroten Schnabel mit schwarzer Spitze, die schwarze Kopfkappe und das teils weiße, teils hellgraue Gefieder. Es folgen die Rufe zweier im Flug kämpfender Flussseeschwalben. Im Hintergrund abfliegende Moorenten.
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